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1: Mit Christian Lang. Nach dem Drohnenanschlag auf den Flughafen Leipzig-Halle Anfang August haben die Ermittler offenbar zwei Tatverdächtige identifiziert. Nach Recherchen von NDR, WDR und Süddeutscher Zeitung handelt es sich um einen gebürtigen Russen mit lettischem Pass und einen Mann aus Belarus mit russischem Pass. Die Männer sollen Verbindungen zum russischen Geheimdienst haben. Nach dem Angriff auf das Stromnetz in Südbrandenburg gehen die Ermittler und auch NRW-Innenminister Herbert Reul davon aus, dass auch die Störung an einem Umspannwerk in Bergheim bei Köln auf verfassungsfeindliche Sabotage zurückgeht. An beiden Orten sind Abschussvorrichtungen und Pyrotechnik gefunden worden. Reul sagte am Abend im ZDF:
2: Na, mittlerweile sind wir relativ sicher, dass es viele Parallelen gibt. Zum Beispiel die Abschussvorrichtungen, die wir gesehen haben, die ja wahrscheinlich dazu geführt haben, dass man die Kabel über das Überspannungsnetz geschickt hat, ist so ähnlich gelaufen. Also es spricht vieles dafür, dass es kein Zufall ist, dass beide Ereignisse an diesen Tagen stattfinden.
1: Der Geldbeutel an der Tankstelle, der muss immer weiter aufgemacht werden. Die Benzinpreise in Deutschland steigen und steigen. Laut ADAC ist Super E10 innerhalb einer Woche im Schnitt um 2,8 Cent je Liter teurer geworden. Diesel wurde im Schnitt mit 1,6 Cent günstiger. Trotz gestiegener Rohölpreise infolge des Iran-Konflikts hält der ADAC die Preispolitik der Mineralölkonzerne für nicht nachvollziehbar. Insgesamt sei das Preisniveau zu hoch. Im Landkreis Augsburg könnten Pizzen oder Burger bald heiß und frisch aus der Luft geliefert werden. Das ist zumindest der Plan vom Augsburger Startup Newton Dynamics. Die wollen mit vollautomatischen Drohnen zum Beispiel Essen oder Medikamente liefern. Das soll viel schneller gehen als mit einem normalen Lieferdienst und nachhaltiger als ein Auto sind Drohnen auch, weil sie einen Elektroantrieb haben. Mitte September sollen die Lieferungen in den Testbetrieb gehen. Eine Runde weiter. Der FC Bayern hat nach Startschwierigkeiten doch noch souverän gegen Zweitligisten Osnabrück mit 4:1 gewonnen. Münchens Trainer Vincent Kompany nach dem Spiel bei Sky.
3: Wenn einer mich gesagt hätte, dass er dann von dieser Distanz schießt und es geht so rein, dann hätte ich auch gesagt, das passiert dann nie. Das ist jetzt Pokalspiel und danach mussten wir dem Spiel kommen, auswärts in Osnabrück, und das haben wir gemacht.
1: Am Samstag wird die zweite Pokalrunde ausgelost. 089.
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1: Mit Christian Lang. Nach den Angriffen auf das Stromnetz in Brandenburg und NRW fordert der Bundesverband der erneuerbaren Energien ein Backup-Notfallsystem für ganz Deutschland. Präsidentin Heinen Esser sagte der Rheinischen Post, einen vollständigen Schutz vor solchen Attacken gebe es zwar nicht, die Auswirkungen ließen sich durch eine andere Aufstellung der Energieversorgung verringern. Bioenergie, Wasserkraft und Batteriespeicher könnten etwa ohne externe Stromversorgung schnell wieder hochgefahren werden. Ein paar Tage vor der Landtagswahl kommt Bundeskanzler Merz heute zum Wahlkampf nach Sachsen-Anhalt. Im Chemiewerk Infraleuna in Leuna nimmt er an einem Rundgang und einer Diskussion mit Ministerpräsident und CDU-Spitzenkandidat Sven Schulze teil. Anschließend ist ein Pressestatement geplant. Die Außenminister von Deutschland, Frankreich und Polen beraten heute in Weimar über gemeinsame Antworten auf aktuelle internationale Krisen. Laut Auswärtigem Amt steht eine breite Themenpalette auf der Tagesordnung. Es geht unter anderem über die Lage im Nahen und Mittleren Osten bis hin zur EU-Erweiterung und einer Reform der EU-Außenpolitik. In Franken startet heute die Hauptweinlese. In den Weinbergen werden Sorten wie Silvaner, Riesling und Scheurebe geerntet. Zur offiziellen Eröffnung in Iphofen werden Bundeslandwirtschaftsminister Rainer und Bayerns Landwirtschaftsministerin Kanniba erwartet. Die rund 3.400 fränkischen Winzer stehen dabei unter Druck. Die Nachfrage nach Wein sinkt, gleichzeitig steigen die Kosten. Immer mehr Betriebe geben Flächen auf oder stellen auf andere Kulturen um. Die Fußballer des FC Bayern haben ihre Aufgabe in der ersten Runde des DFB-Pokals souverän gelöst. Der Titelverteidiger aus München gewann beim Zweitligisten VfL Osnabrück mit 4:1. Moritz Einzel berichtet.
2: Den besseren Start in dieses Spiel erwischte Osnabrück. Meißner zog einfach mal aus rund 30 Metern ab und traf in den Winkel. Da konnte Obich im Bayern-Tor nur hinterher gucken. Die Bayern ließen sich aber nicht beirren. Kane traf zum Ausgleich. Bischoff brachte die Bayern in Führung. Nach der Pause Olisse mit der Entscheidung und nochmal Kane per Elfmeter besorgte den 4:1 Endstand. Der FC Bayern in der zweiten Pokalrunde. Osnabrück ist raus nach respektabler Leistung. 089
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2: Heute Sonne und harmlose Wolken gemixt, bis zu 25 Grad in der Spitze und der Wettertrend für München und Umgebung. Morgen Sonne satt bei 30 Grad. Der Samstag ein bisschen unbeständiger, auch mal ein Schauer dabei. Am Sonntag wieder sonnig und heiß.
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3: Mit Stefan Schütz. Guten Morgen. Nach dem Drohnenanschlag auf den Flughafen Leipzig-Halle Anfang August haben die Ermittler offenbar zwei Tatverdächtige identifiziert. Nach Recherchen von NDR, WDR und Süddeutscher Zeitung handelt es sich um einen gebürtigen Russen mit lettischem Pass und einen Mann aus Belarus mit russischem Pass. Die Männer sollen Verbindungen zum russischen Geheimdienst haben. Die SPD-Bundestagsfraktion geht in Klausur. Sie will heute und morgen unter anderem über Veränderungen in der Arbeitswelt durch KI und neue Technologien beraten. Mit dabei Harpe Kerkeling mit einem Vortrag. Uli Reitinger berichtet.
4: Sein Vortrag zur SPD-Klausur trägt den Titel »Alles Ansichtssache, wo die Toleranz in einer Demokratie ihre Grenzen hat und worauf es jetzt ankommt«. Mit Spannung wird erwartet, ob die Fraktion in ihrer Klausur klar Position bezieht zur geplanten Abschaffung der Rente mit 63 und zur zukünftigen Attestpflicht ab dem ersten Krankheitstag. Zwei Regierungsvorhaben, die die SPD bislang mitträgt, aber wohl gerne kippen würde.
3: Mit einem neuen Kita-Gesetz will die Bundesregierung die frühkindliche Bildung verbessern. Bei jedem Kind soll spätestens im Alter von 4 Jahren der Sprach- und Entwicklungsstandard überprüft werden. Das hat das Bundeskabinett beschlossen. Bei Bedarf werden die Kinder dann gefördert, damit der Start in die Grundschule besser klappt. Der Bundestag muss noch zustimmen. Im Landkreis Augsburg könnten Pizzen oder Burger bald heiß und frisch aus der Luft geliefert werden. Das ist zumindest der Plan von einem Augsburger Start-up. Die wollen mit vollautomatischen Drohnen zum Beispiel Essen oder Medikamente liefern. Das soll viel schneller gehen als mit einem normalen Lieferdienst und nachhaltiger als ein Auto sind die Drohnen auch, weil sie einen Elektroantrieb haben. Mitte September sollen die Lieferungen in den Testbetrieb gehen. Eine Runde weiter im DFB-Pokal. Der FC Bayern hat nach Startschwierigkeiten souverän gegen den Zweitligisten Osnabrück mit 4:1 gewonnen. Münchens Trainerkompanie nach dem Spiel bei Sky.
5: Wenn einer mich gesagt hätte, dass er dann von dieser Distanz schießt und es geht so rein, dann hätte ich auch gesagt, das passiert dann nie. Das ist jetzt Pokalspiel und danach mussten wir dem Spiel kommen, auswärts in Osnabrück, und das haben wir gemacht.
3: Am Samstag wird die zweite Pokalrunde ausgelost.
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6: Aktuell habt ihr freie Fahrt.
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6: Unter anderem in Leim die Landsberger Straße stadteinwärts. Gute Fahrt.
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6: Heute ein Mix aus Sonne und harmlosen Wolken, bis zu 25 Grad in der Spitze. Und der Wettertrend für München und Umgebung, morgen Sonne satt, 30 Grad. Der Samstag dann ein bisschen unbeständiger, da ist auch mal ein Schauer dazwischen dabei. Der Sonntag wieder sonnig und hochsommerlich heiß.
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7: Aktuell habt ihr freie Fahrt.
5: Das Blitzer-Update.
7: Unter anderem in Leim die Landsberger Straße stadteinwärts. Gute Fahrt.
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3: Heute Sonne und harmlose Wolken gemixt, bis zu 25 Grad in der Spitze und der Wettertrend für München und Umgebung. Morgen Sonne satt bei 30 Grad. Der Samstag ein bisschen unbeständiger, auch mal ein Schauer dabei. Am Sonntag wieder sonnig und heiß.
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4: Nicolas Pinkernell, guten Morgen. Auf dem Innsbrucker Ring hier in München gab es heute Nacht große Aufregung. 089 Kult München-Reporterin Alena Kohler, Grund waren Brandsätze.
5: Ja, zwei Leute sollen gegen Mitternacht die Brandsätze auf Höhe Mühldorfstraße aus einem Auto herausgeworfen haben. Die Polizei ist deswegen ausgerückt, hat sie entschärft und die Straße weiträumig gesperrt. Im Rahmen der Fahndung haben die Einsatzkräfte dann zwei Verdächtige kontrolliert und festgenommen. Jetzt laufen die Ermittlungen unter anderem zum Tatmotiv.
4: Nach dem Drohnenanschlag auf den Flughafen Leipzig-Halle Anfang August haben die Ermittler offenbar zwei Tatverdächtige identifiziert. Es handelt sich Berichten zufolge um zwei Männer aus Belarus und Lettland, beide mit russischem Pass. Sie sollen Verbindungen zum russischen Geheimdienst haben. Währenddessen bereitet auch die EU Sanktionen gegen Russland als Reaktion auf den vereitelten Anschlag vor. Zuerst ein kurzer Schock, dann das gewohnte Spiel. Der FC Bayern hat am Abend mit 4:1 gegen den VfL Osnabrück gewonnen und die zweite Runde des DFB-Pokals erreicht. Der Zweitligist ist dabei nach nur 5 Minuten per Traumtor in Führung gegangen, dann ließen unsere Münchner aber nichts anbrennen. Gegen wen es in der zweiten Runde geht, entscheidet sich am Samstag.
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6: Mitten im bunten Bahnwärter Thiel stehen zwei umgebaute Schiffscontainer und darin eine Sauna. Gebucht wird per Handy, den Aufguss machen die Gäste auch selbst und die Musik kann auch selbst gesteuert werden. Bis zu 8 Fremde können hier gemeinsam schwitzen und quatschen. Aus Sendling, Alexandra Goreiska, 089 Kult.
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7: Es stockt auf der A9 Richtung München zwischen München Nord und dem Frankfurter Ring. Aktuell dauert es hier 7 Minuten länger.
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7: Unter anderem in Bogenhausen die Ismaninger Straße einwärts und in Freising die Isarstraße. Gute Fahrt.
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8: Schönen Donnerstagmorgen, willkommen.

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1: In der Orangerie im Englischen Garten werden Snowboards zu Kunstwerken bei der Vernissage. The Art of Snowboards verwandeln rund 30 Urban Art Künstler die Bretter in echte Einzelstücke. Mit dabei sind auch Münchner Graffiti-Größen wie Lumit und One ABC von 18 bis 22 Uhr. Der Eintritt ist frei. Ja, wer lieber Musik hört, bekommt im Backstage eine Portion Nashville Sound. Die britischen First Time Flyers verbinden Country, Pop und Rock mit mehrstimmigen Harmonien. Beginnt es um 19 Uhr, Tickets ab 32 Euro. Und im Schlachthof feiert Lisa Fitz Premiere mit ihrem neuen Kabarettprogramm Heimleuchten. Politische Satire, rockige Songs und ein scharfer Blick auf Medien und unseren digitalen Alltag. Geht los um 20 Uhr, Tickets 27,80 Euro.
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Schönen guten Morgen mit 089 Kult. Ja, wir gehen mal kurz zurück an den 3. September 1995. Ein spannender Tag. Pierre Omidyar, ich kann es ja aussprechen, auf jeden Fall gründet er die Plattform, aus der später eBay wurde. Ja, und damit beginnt eine Ära, in der plötzlich jeder vom Wohnzimmer aus Dinge an Fremde verkaufen konnte. Und fast jeder hatte auch so eine Geschichte über Online-Käufe, Schnäppchen und auch völlige Fehlkäufe. Ja, auf jeden Fall wurde eBay am 3. September 1995 quasi gegründet. Wie schaut es bei euch aus? Was war denn so euer bester oder vielleicht auch schlimmster eBay-Kauf? Würde mich interessieren, schreibt gerne eine Mail an studio@089kult.de. Ich bin sehr gespannt.

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14: Heute ein Mix aus Sonne und harmlosen Wolken, bis zu 25 Grad in der Spitze. Und der Wettertrend für München und Umgebung. Morgen Sonne satt, 30 Grad. Der Samstag dann ein bisschen unbeständiger, da ist auch mal ein Schauer dazwischen dabei. Der Sonntag wieder sonnig und hochsommerlich heiß.
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15: Es stockt auf der A9 Richtung München zwischen München Nord und dem Frankfurter Ring. Aktuell dauert es hier 7 Minuten länger.
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15: Unter anderem in Bogenhausen die Ismaninger Straße einwärts und in Freising die Isarstraße. Gute Fahrt.
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1: Und da feiern wir heute Geburtstag von Jennifer Page. Sie wird 53, ja bekannt für ihren 98er Dauerbrenner Crush. Ja, so wirklich klassischer One-Song-Nostalgie-Moment. 2 Sekunden vom Refrain reichen und völliges 90er-Kopfkino. Der Beweis?

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12: Heute Sonne und harmlose Wolken gemixt, bis zu 25 Grad in der Spitze. Und der Wettertrend für München und Umgebung. Morgen Sonne satt bei 30 Grad. Der Samstag ein bisschen unbeständiger, auch mal ein Schauer dabei. Am Sonntag wieder sonnig und heiß.
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13: Nicolas Pinkanell, guten Morgen. Die Münchner Polizei ermittelt aktuell gegen zwei Menschen. 089 Kult München-Reporterin Alena Kohler, und zwar wegen Brandsätzen.
14: Ja, die beiden sollen zwei Brandsätze heute um Mitternacht aus einem Auto auf dem Innsbrucker Ring geworfen haben. Die Polizei hat deswegen den Bereich rund um die Mühldorfstraße weiträumig abgesperrt und eine Fahndung angeleitet. Wenig später hat sie zwei Verdächtige festgenommen. Die Hintergründe sind momentan noch unklar.
13: Es ist offenbar klar, welche Personen hinter dem versuchten Drohnenanschlag auf den Flughafen Leipzig-Halle stecken. Es handelt sich Berichten zufolge um zwei Männer aus Belarus und Lettland, die auch einen russischen Pass haben und Verbindungen zum russischen Geheimdienst haben sollen. Als Reaktion auf die Tat bereiten die EU-Außenminister währenddessen weitere Sanktionen gegen Russland vor. Der FC Bayern hat am Abend 4:1 gegen den VfL Osnabrück gewonnen und damit die zweite Runde des DFB-Pokals erreicht. Topstürmer Harry Kane hat dabei einen Rekord eingestellt. Mit seinem Doppelpack gestern hat er das 7. Pokalspiel in Folge getroffen. Das haben zuvor nur die Bayern-Legenden Gerd und Thomas Müller geschafft.
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15: Hier an der Amper in Euching will die CSU den Zugang zum Wasser verbessern. Geplant sind unter anderem ein kleiner Steg und Uferstufen. Gerade an heißen Tagen soll hier ein neuer Erholungsort entstehen. Aus Euching, Luca Weigel, 089 Kult.
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16: Nach wie vor stockender Verkehr auf der A9 Richtung München, zwischen München Nord und dem Frankfurter Ring. Hier kommen 9 Minuten obendrauf.
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16: Unter anderem in Bogenhausen die Ismaninger Straße einwärts und in Dachau die Brucker Straße. Gute Fahrt.
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17: Schönen guten Morgen am Donnerstag, wünscht Konrad Schwarz.

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1: In der Orangerie im Englischen Garten werden Snowboards zu Kunstwerken bei der Vernissage. The Art of Snowboards verwandeln rund 30 Urban Art Künstler die Bretter in echte Einzelstücke. Mit dabei sind auch Münchner Graffiti-Größen wie Lumit und One ABC von 18 bis 22 Uhr. Der Eintritt ist frei. Ja, wer lieber Musik hört, bekommt im Backstage eine Portion Nashville Sound. Die britischen First Time Flyers verbinden Country, Pop und Rock mit mehrstimmigen Harmonien. Beginnt es um 19 Uhr, Tickets ab 32 Euro. Und im Schlachthof feiert Lisa Fitz Premiere mit ihrem neuen Kabarettprogramm Heimleuchten. Politische Satire, rockige Songs und ein scharfer Blick auf Medien und unseren digitalen Alltag. Geht los um 20 Uhr, Tickets 27,80 Euro.
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0: Guten Morgen, hier ist 089 Kult mit einer spannenden Studie, ja, oder auch nicht, ich komme vielleicht gar nicht zu überraschen, aber immer weniger Menschen in Deutschland nutzen ihr Festnetztelefon. Es sind bei den über 70-Jährigen noch 89%, bei den jungen Erwachsenen sind es noch 42%, die ihr Festnetztelefon nutzen und dann eigentlich nur noch, um das verlegte Handy anzuklingeln.
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10: Heute ein Mix aus Sonne und harmlosen Wolken, bis zu 25 Grad in der Spitze. Und der Wettertrend für München und Umgebung, morgen Sonne satt, 30 Grad. Der Samstag dann ein bisschen unbeständiger, da ist auch mal ein Schauer dazwischen dabei. Der Sonntag wieder sonnig und hochsommerlich heiß.
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11: Nach wie vor stockender Verkehr auf der A9 Richtung München, zwischen München Nord und dem Frankfurter Ring. Hier kommen 9 Minuten obendrauf.
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11: Unter anderem in Bogenhausen die Ismaninger Straße einwärts und in Dachau die Brucker Straße. Gute Fahrt.
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0: Schönen guten Morgen mit 089 Kult und ja, der September, der wird mit uns zum Event September. 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
1: Heinz-Rudolf Kunze ist einer, der Rockmusik und richtig gute deutsche Texte zusammenbringt. Seit mehr als 40 Jahren steht er auf der Bühne und mit Dein ist mein ganzes Herz hat er einen der größten deutschsprachigen Hits der 80er Jahre geschafft.

0: Kunze ist auch deutlich mehr als nur Nostalgie. Sänger, Schriftsteller, Texter und vor allem ein Musiker, der live mit seiner Band richtig Druck machen kann. Wortgewaltig, direkt und mit Songs, die viele von uns seit Jahrzehnten begleiten. Heinz Rudolf Kunze muss man einfach live erlebt haben.
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1: Ja, guten Morgen. Hier kommt euer Überblick für München. In Obergiesing bekommt ein bekanntes Haus neues Leben. Nach 3,5 Jahren Sanierung kehrt die Münchner Volkshochschule ins historische St. Martin-Spital zurück. Heute stellt die Stadt die neuen Räume erstmals vor. Ab Oktober ziehen dort zusätzlich eine Kita und Angebote des Stadtjugendamts ein. Wenn euer Fahrrad mal wieder einen kleinen Check vertragen könnte, heute könnt ihr am Josefsplatz kostenlos vorbeischauen. Von 12 bis 18 Uhr überprüft die Stadt dort unter anderem Bremsen, Licht und Reifendruck und kleinere Sachen werden direkt nachjustiert. Eine Anmeldung braucht ihr nicht. Und heute Abend

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10: Heute Sonne und harmlose Wolken gemixt, bis zu 25 Grad in der Spitze. Und der Wettertrend für München und Umgebung. Morgen Sonne satt bei 30 Grad. Der Samstag ein bisschen unbeständiger, auch mal ein Schauer dabei. Am Sonntag wieder sonnig und heiß.
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11: Nicolas Pinkanell, guten Morgen. Auf dem Innsbrucker Ring hier in München gab es heute Nacht große Aufregung. 089 Kult München-Reporterin Alena Kohler, Grund waren Brandsätze.
12: Ja, zwei Leute sollen gegen Mitternacht die Brandsätze auf Höhe Mühldorfstraße aus einem Auto herausgeworfen haben. Die Polizei ist deswegen ausgerückt, hat sie entschärft und die Straße weiträumig gesperrt. Im Rahmen der Fahndung haben die Einsatzkräfte dann zwei Verdächtige kontrolliert und festgenommen. Jetzt laufen die Ermittlungen unter anderem zum Tatmotiv.
11: Nach dem Drohnenanschlag auf den Flughafen Leipzig-Halle Anfang August haben die Ermittler offenbar zwei Tatverdächtige identifiziert. Es handelt sich Berichten zufolge um zwei Männer aus Belarus und Lettland, beide mit russischem Pass. Sie sollen Verbindungen zum russischen Geheimdienst haben. Währenddessen bereitet auch die EU Sanktionen gegen Russland als Reaktion auf den vereitelten Anschlag vor. Zuerst ein kurzer Schock, dann das gewohnte Spiel. Der FC Bayern hat am Abend mit 4:1 gegen den VfL Osnabrück gewonnen und die zweite Runde des DFB-Pokals erreicht. Der Zweitligist ist dabei nach nur 5 Minuten per Traumtor in Führung gegangen, dann ließen unsere Münchner aber nichts anbrennen. Gegen wen es in der zweiten Runde geht, entscheidet sich am Samstag.
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13: Mitten im bunten Bahnwärter Thiel stehen zwei umgebaute Schiffscontainer und darin eine Sauna. Gebucht wird per Handy, den Aufguss machen die Gäste auch selbst und die Musik kann auch selbst gesteuert werden. Bis zu 8 Fremde können hier gemeinsam schwitzen und quatschen. Aus Sendling, Alexandra Goreiska, 089 Kult.
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14: Obacht auf der A99 West Richtung Nürnberg. Zwischen Dreieck Eschenried und Ludwigsfeld staute sich nach einem Unfall mit mehreren Fahrzeugen. Es liegen Fahrzeugteile auf der Fahrbahn. Hier dauert es aktuell 1 Stunde und 11 Minuten länger. Wenn möglich, umfahrt das Ganze.
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14: Unter anderem in Hadern der Stiftsbogen beidseitig und in Aschheim die Ismaninger Straße. Gute Fahrt. 089
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15: Konrad Schwarz ist hier. Servus. Packen wir's an. Rein in diesen Donnerstag.

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1: In der Orangerie im Englischen Garten werden Snowboards zu Kunstwerken. Bei der Vernissage The Art of Snowboards verwandeln rund 30 Urban Art Künstler die Bretter in echte Einzelstücke. Mit dabei sind auch Münchner Graffiti-Größen wie Lumit und One ABC von 18 bis 22 Uhr. Der Eintritt ist frei. Ja, wer lieber Musik hört, bekommt im Backstage eine Portion Nashville Sound. Die britischen First Time Flyers verbinden Country, Pop und Rock mit mehrstimmigen Harmonien. Beginnt es um 19 Uhr, Tickets ab 32 Euro. Und im Schlachthof feiert Lisa Fitz Premiere mit ihrem neuen Kabarettprogramm Heimleuchten. Politische Satire, rockige Songs und ein scharfer Blick auf Medien und unseren digitalen Alltag. Geht los um 20 Uhr, Tickets 27,80 Euro.
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Schönen guten Morgen mit 089 Kult. Ja, wir gehen mal kurz zurück an den 3. September 1995. Ein spannender Tag. Pierre Omidyar, ich kann es ja aussprechen, auf jeden Fall gründet er die Plattform, aus der später eBay wurde. Ja, und damit beginnt eine Ära, in der plötzlich jeder vom Wohnzimmer aus Dinge an Fremde verkaufen konnte. Und fast jeder hatte auch so eine Geschichte über Online-Käufe, Schnäppchen und auch völlige Fehlkäufe. Ne? Auf jeden Fall wurde eBay am 3. September 1995 quasi gegründet. Wie schaut es bei euch aus? Was war denn so euer bester oder vielleicht auch schlimmster eBay-Kauf? Würde mich interessieren, schreibt gerne eine Mail an studio@089kult.de. Ich bin sehr gespannt.

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10: Heute ein Mix aus Sonne und harmlosen Wolken, bis zu 25 Grad in der Spitze. Und der Wettertrend für München und Umgebung, morgen Sonne satt, 30 Grad. Der Samstag dann ein bisschen unbeständiger, da ist auch mal ein Schauer dazwischen dabei. Der Sonntag wieder sonnig und hochsommerlich heiß.
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11: Obacht auf der A99 West Richtung Nürnberg. Zwischen Dreieck Eschenried und Ludwigsfeld staut es sich nach einem Unfall mit mehreren Fahrzeugen. Es liegen Fahrzeugteile auf der Fahrbahn. Hier dauert es aktuell 1 Stunde und 11 Minuten länger. Wenn möglich, umfahrt das Ganze.
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11: Unter anderem in Sendling die Schäftlarnstraße einwärts und in Hohenbrunn die Robert-Bosch-Straße. Gute Fahrt.
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1: Es ist der 3. September 1983, da erreicht Annie Lennox zusammen mit Dave Stewart und Sweet Dreams Platz 1 der US-Charts. Und da blieben sie auch. Und womit? Mit Recht.

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12: Heute Sonne und harmlose Wolken gemixt, bis zu 25 Grad in der Spitze und der Wettertrend für München und Umgebung. Morgen Sonne satt bei 30 Grad. Der Samstag ein bisschen unbeständiger, auch mal ein Schauer dabei. Am Sonntag wieder sonnig und heiß.
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13: Nicolas Pinkanell, guten Morgen. Die Münchner Polizei ermittelt aktuell gegen zwei Menschen, 089 Kult München Reporterin Alena Kohler, und zwar wegen Brandsätzen.
14: Ja, die beiden sollen zwei Brandsätze heute um Mitternacht aus einem Auto auf dem Innsbrucker Ring geworfen haben. Die Polizei hat deswegen den Bereich rund um die Mühldorfstraße weiträumig abgesperrt und eine Fahndung eingeleitet. Wenig später hat sie zwei Verdächtige festgenommen. Die Hintergründe sind momentan noch unklar.
13: Es ist offenbar klar, welche Personen hinter dem versuchten Drohnenanschlag auf den Flughafen Leipzig-Halle stecken. Es handelt sich Berichten zufolge um zwei Männer aus Belarus und Lettland, die auch einen russischen Pass haben und Verbindungen zum russischen Geheimdienst haben sollen. Als Reaktion auf die Tat bereiten die EU-Außenminister währenddessen weitere Sanktionen gegen Russland vor. Der FC Bayern hat am Abend 4:1 gegen den VfL Osnabrück gewonnen und damit die zweite Runde des DFB-Pokals erreicht. Topstürmer Harry Kane hat dabei einen Rekord eingestellt. Mit seinem Doppelpack gestern hat er das 7. Pokalspiel in Folge getroffen. Das haben zuvor nur die Bayern-Legenden Gerd und Thomas Müller geschafft.
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16: Hier an der Amper in Olching will die CSU den Zugang zum Wasser verbessern. Geplant sind unter anderem ein kleiner Steg und Uferstufen. Gerade in heißen Tagen soll hier ein neuer Erholungsort entstehen. Aus Olching, Luca Weigel, 089 Kult.
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18: Zäher Verkehr auf der B471 zwischen Karlsfeld und Oberschleißheim. Hier verliert ihr 13 Minuten. Außerdem staut es sich auf der A99 West Richtung Salzburg zwischen Unterhaching Nord und Oberhaching. Hier kommen 11 Minuten dazu.
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18: Unter anderem Neuaubing, die Wiesenfelser Straße beidseitig und in Großhesselohe die Geisel-Gasteig-Straße. Gute Fahrt.
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18: Schönen Donnerstagmorgen. Willkommen im September. Mit Konrad Schwarz.

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1: In der Orangerie im Englischen Garten werden Snowboards zu Kunstwerken. Bei der Vernissage The Art of Snowboards verwandeln rund 30 Urban Art Künstler die Bretter in echte Einzelstücke. Mit dabei sind auch Münchner Graffiti-Größen wie Lumit und One ABC von 18 bis 22 Uhr. Der Eintritt ist frei. Ja, wer lieber Musik hört, bekommt im Backstage eine Portion Nashville Sound. Die britischen First-Time Flyers verbinden Country, Pop und Rock mit mehrstimmigen Harmonien. Beginn es um 19 Uhr, Tickets ab 32 Euro. Und im Schlachthof feiert Lisa Fitz Premiere mit ihrem neuen Kabarettprogramm Heimleuchten. Politische Satire, rockige Songs und ein scharfer Blick auf Medien und unseren digitalen Alltag. Geht los um 20 Uhr, Tickets 27,80 Euro.
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14: Heute ein Mix aus Sonne und harmlosen Wolken, bis zu 25 Grad in der Spitze. Und der Wettertrend für München und Umgebung, morgen Sonne satt, 30 Grad. Der Samstag dann ein bisschen unbeständiger, da ist auch mal ein Schauer dazwischen dabei. Der Sonntag wieder sonnig und hochsommerlich heiß.
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15: Service zu euch in die Autos, da sind wir schnell durch, alles frei.
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15: Geblitzt werdet ihr in Berg am Laim, in der St. Veit-Straße, beide Richtungen, und in Karlsfeld im Landkreis Dachau in der Rathausstraße. Gute Fahrt.
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1: Ja, guten Morgen. Hier kommt euer Überblick für München. In Obergiesing bekommt ein bekanntes Haus neues Leben. Nach 3,5 Jahren Sanierung kehrt die Münchner Volkshochschule ins historische St. Martin-Spital zurück. Heute stellt die Stadt die neuen Räume erstmals vor. Ab Oktober ziehen dort zusätzlich eine Kita und Angebote des Stadtjugendamts ein. Wenn euer Fahrrad mal wieder einen kleinen Check vertragen könnte, heute könnt ihr am Josefsplatz kostenlos vorbeischauen. Von 12 bis 18 Uhr überprüft die Stadt dort unter anderem Bremsen, Licht und Reifendruck und kleinere Sachen werden direkt nachjustiert. Eine Anmeldung braucht ihr nicht. Und heute Abend kommt eine Band ins Muffatwerk, die vor allem durch einen berühmten Film bekannt geworden ist, Tito and Tarantula. Die US-Rockband war in From Dusk Till Dawn zu sehen und steuerte mit After Dark einen der bekanntesten Songs des Films bei. Heute bringen sie ihren Mix aus Rock, Blues und Latin Sound nach München.
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12: Heute Sonne und harmlose Wolken gemixt, bis zu 25 Grad in der Spitze. Und der Wettertrend für München und Umgebung. Morgen Sonne satt bei 30 Grad. Der Samstag ein bisschen unbeständiger, auch mal ein Schauer dabei. Am Sonntag wieder sonnig und heiß.
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13: Nicolas Pinkanel, grüß Gott. Die Polizei hat weitere Infos zu dem versuchten mutmaßlichen Brandanschlag in Berg am Laim heute Nacht bekannt gegeben. Ziel war offenbar die Firmenzentrale eines Technologiekonzerns, der unter anderem Sicherheitstechnik für das Militär entwickelt. Eine Frau und ein Mann sollen aus einem Auto heraus zwei Brandsätze geworfen haben. Einer davon ist im Bereich von Baucontainern gezündet. Die Polizei hat ihn daraufhin gelöscht. Der andere hatte nicht gezündet und wurde entschärft. Das Landeskriminalamt schließt ein politisches Motiv nicht aus. Nach den Angriffen auf die Stromversorgung in Brandenburg und NRW wird aktuell viel über die Konsequenzen diskutiert. Das Bundesinnenministerium verweist darauf, dass die Unternehmen für die Sicherheit zuständig sind, man sie aber dabei unterstütze. Der Verband der Bayerischen Energie- und Wasserwirtschaft plädiert etwa für massivere Zäune, Bewegungsmelder und Videoüberwachung. Robotaxis kommen immer mehr auch in Europa an. Nach Zagreb gibt es ab heute auch selbstfahrende Autos in London, allerdings noch mit Sicherheitsfahrer. Dahinter stecken die Fahrdienstleister Uber und Wave. Hier in München soll es Ende nächsten Jahres soweit sein.
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8: Wer mit dem Fahrrad unterwegs ist, kann heute ab 12 Uhr hier am Josefsplatz einen kostenlosen Radelcheck machen. Bremsen, Licht, Sattel und Reifen werden dabei überprüft und kleinere Mängel auch direkt behoben. Eine Anmeldung braucht es dafür nicht. Aus der Maxvorstadt, Alexandra Goralska, 089 Kult.
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14: Servus zu euch in die Autos. Es stockt aktuell auf der Grünwalder Brücke in Richtung Grünwald. Da verliert ihr 11 Minuten. Außerdem zäher Verkehr auf der A995 Richtung Kreuz Süd. Zwischen Unterhaching Süd und Sauerlach, da kommen auch 11 Minuten on top.
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14: Geblitzt wird in Mosach, auf dem Windrichring einwärts und in Anzing im Landkreis Ebersberg in der Münchner Straße. Gute Fahrt.
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11: Heute ein Mix aus Sonne und harmlosen Wolken, bis zu 25 Grad in der Spitze. Und der Wettertrend für München und Umgebung, morgen Sonne satt, 30 Grad. Der Samstag dann ein bisschen unbeständiger, da ist auch mal ein Schauer dazwischen dabei. Der Sonntag wieder sonnig und hochsommerlich heiß.
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12: Servus zu euch in die Autos. Es stockt aktuell auf der Grünwalder Brücke in Richtung Grünwald. Da verliert ihr 11 Minuten. Außerdem zäher Verkehr auf der A995 Richtung Kreuz Süd. Zwischen Unterhaching Süd und Sauerlach, da kommen auch 11 Minuten on top.
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12: Geblitzt wird in Moosach, auf dem Windrichring einwärts und in Anzing im Landkreis Ebersberg in der Münchner Straße. Gute Fahrt.
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9: Heute Sonne und harmlose Wolken gemixt, bis zu 25 Grad in der Spitze und der Wettertrend für München und Umgebung. Morgen Sonne satt bei 30 Grad. Der Samstag ein bisschen unbeständiger, auch mal ein Schauer dabei. Am Sonntag wieder sonnig und heiß.
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10: Nicolas Pinkanell, grüß Gott. Nachdem heute Nacht im Bereich des Innsbrucker Rings 2 Brandsätze aus einem Auto geworfen wurden, ermittelt jetzt das Bayerische Landeskriminalamt. Im Fokus stehen eine Frau und ein Mann aus Bulgarien. Sie sollen die beiden Brandsätze auf eine Baustelle vor einem Technologiekonzern geworfen haben. Das Unternehmen ist unter anderem im Bereich Sicherheitstechnik für das Militär tätig. Ein Brandsatz wurde gelöscht, der andere entschärft. Niemand wurde verletzt. Zum Hintergrund ist noch nichts bekannt. Ein LKA-Sprecher schließt auf Anfrage ein politisches Motiv nicht aus. Die deutsche Wirtschaft erholt sich offenbar immer mehr. Das Münchner IFO-Institut erhöht seine Prognose für dieses Jahr. Es erwartet, dass der Wert aller Waren und Dienstleistungen hier um 1,4% steigt. Damit liegt die Prognose um 75% höher als zuvor. Gründe sind unter anderem Impulse aus dem Ausland und mehr Investitionen in Infrastruktur, Klima und Verteidigung. Regelmäßig Alkohol trinken ist bei jungen Erwachsenen so unbeliebt wie nie. Das zeigt eine neue Umfrage. Knapp 35% der Männer und nur rund 15% der Frauen haben angegeben, in den letzten 12 Monaten mindestens einmal pro Woche Alkohol getrunken zu haben. Außerdem beginnen sie später damit zu trinken.
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11: Von frühmorgens bis spätabends machen Krähen hier in Oberschleißheim Lärm und verschmutzen die Gegend. Die Stadt will das Problem jetzt lösen und plant, einen Falkner einzubeziehen. Der soll Maßnahmen empfehlen, um die Vögel zu verscheuchen. Möglich wären etwa reflektierende Flatterbänder oder die Nester zu entfernen. Aus Oberschleißheim, Alena Kohler, 089 Kult.
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12: Servus zu euch in die Autos. Auf der A99 Westumfahrung Richtung Nürnberg, da werdet ihr am Aubinger Tunnel aktuell blockweise abgefertigt. Deswegen kommt es immer wieder zu Verzögerungen.
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12: Geblitzt werdet ihr in Bogenhausen, Ismaninger Straße einwärts und im Landkreis Ebersberg in Oberding am Flughafen Südring. Gute Fahrt. 089
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10: Heute ein Mix aus Sonne und harmlosen Wolken, bis zu 25 Grad in der Spitze. Und der Wettertrend für München und Umgebung: morgen Sonne satt, 30 Grad. Der Samstag dann ein bisschen unbeständiger, da ist auch mal ein Schauer dazwischen dabei. Der Sonntag wieder sonnig und hochsommerlich heiß.
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11: Servus zu euch in die Autos. Aktuell stockt's auf der A8 Richtung Salzburg zwischen dem Hofoldinger Forst Süd und Holzkirchen Süd. Da dauert's 19 Minuten länger.
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11: Geblitzt werdet ihr in Sendling, Implerstraße, beide Richtungen und im Landkreis Dachau in Karlsfeld in der Bajewarenstraße. Gute Fahrt!
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1: In der Orangerie im Englischen Garten werden Snowboards zu Kunstwerken. Bei der Vernissage The Art of Snowboards verwandeln rund 30 Urban Art Künstler die Bretter in echte Einzelstücke. Mit dabei sind auch Münchner Graffiti-Größen wie Lumit und One ABC. Von 18 bis 22 Uhr. Der Eintritt ist frei. Ja, wer lieber Musik hört, bekommt im Backstage eine Portion Nashville Sound. Die britischen First Time Flyers verbinden Country, Pop und Rock mit mehrstimmigen Harmonien. Beginnt es um 19 Uhr, Tickets ab 32 Euro. Und im Schlachthof feiert Lisa Fitz Premiere mit ihrem neuen Kabarettprogramm Heimleuchten. Politische Satire, rockige Songs und ein scharfer Blick auf Medien und unseren digitalen Alltag. Geht los um 20 Uhr, Tickets 27,80 Euro.
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18: Heute Sonne und harmlose Wolken gemixt, bis zu 25 Grad in der Spitze. Und der Wettertrend für München und Umgebung. Morgen Sonne satt bei 30 Grad. Der Samstag ein bisschen unbeständiger, auch mal ein Schauer dabei. Am Sonntag wieder sonnig und heiß.
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19: Nicolas Pinkernell, grüß Gott. Die Polizei hat weitere Infos zu dem versuchten mutmaßlichen Brandanschlag in Berg am Laim heute Nacht bekannt gegeben. Ziel war offenbar die Firmenzentrale eines Technologiekonzerns, der unter anderem Sicherheitstechnik für das Militär entwickelt. Eine Frau und ein Mann sollen aus einem Auto heraus zwei Brandsätze geworfen haben. Einer davon ist im Bereich von Baucontainern gezündet. Die Polizei hat ihn daraufhin gelöscht. Der andere hatte nicht gezündet und wurde entschärft. Das Landeskriminalamt schließt ein politisches Motiv nicht aus. Nach den Angriffen auf die Stromversorgung in Brandenburg und NRW wird aktuell viel über die Konsequenzen diskutiert. Das Bundesinnenministerium verweist darauf, dass die Unternehmen für die Sicherheit zuständig sind, man sie aber dabei unterstütze. Der Verband der Bayerischen Energie- und Wasserwirtschaft plädiert etwa für massivere Zäune, Bewegungsmelder und Videoüberwachung. Robotaxis kommen immer mehr auch in Europa an. Nach Zagreb gibt es ab heute auch selbstfahrende Autos in London, allerdings noch mit Sicherheitsfahrer. Dahinter stecken die Fahrdienstleister Uber und Wave. Hier in München soll es Ende nächsten Jahres soweit sein.
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20: Wer mit dem Fahrrad unterwegs ist, kann heute ab 12 Uhr hier am Josefsplatz einen kostenlosen Radelcheck machen. Bremsen, Licht, Sattel und Reifen werden dabei überprüft und kleinere Mängel auch direkt behoben. Eine Anmeldung braucht es dafür nicht. Aus der Maxvorstadt, Alexandra Goralska, 089 Kult.
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21: Servus zu euch in die Autos und Obacht bitte auf der A99 Ostumfahrung Richtung Nürnberg zwischen dem Kreuz Ost und Kirchheim. Da liegen Reifenteile auf der linken Fahrbahn. Und weiterhin stockend auf der A8 Richtung Salzburg zwischen Hofoldinger Forst und Holzkirchen. Da dauert es 14 Minuten länger.
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21: Geblitzt werdet ihr in Berg am Laim in der St. Veit Straße beide Richtungen und im Landkreis Fürstenfeldbruck in Germering in der Augsburger Straße. Gute Fahrt.
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15: Heute wieder freundlich mit Sonne und Wolken im Mix bei maximal 25 Grad. Und der Wettertrend für München und Umgebung. Der Freitag wird hochsommerlich und heiß mit viel Sonne und 30 Grad. Der Samstag wird ein bisschen wechselhafter und kühler. Dafür wird es am Sonntag wieder schöner und sommerlicher.
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16: Servus zu euch in die Autos und da sind wir soweit schnell durch, die Straßen sind frei.
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16: Geblitzt werdet ihr in Bogenhausen, Ismaninger Straße, einwärts und im Landkreis Dachau in Karlsfeld in der Bajuwarenstraße. Gute Fahrt!
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10: Es ist ein super schöner Sommerdonnerstag heute. Sonne und Wolken im Mix, dazu maximal 25 Grad. Und der Wettertrend für München und Umgebung. Morgen wird's heiß, bis zu 30 Grad sind drin. Samstag wird's dann kurz wechselhaft mit ein paar Schauern. Der Sonntag dann aber wieder freundlicher und wärmer.
9: Es ist 13 Uhr. 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
11: Mit Lennart Werner. Grüß Gott. In Berg am Lahn sind heute Nacht Brandsätze aus einem Auto auf eine Baustelle geworfen worden. Ziel war wohl ein Technologieunternehmen, das auch fürs Militär arbeitet. In der Mühldorfstraße sitzt nur wenige Häuser weiter, zudem noch ein Rüstungsunternehmen. Die Polizei hat eine Frau und einen Mann aus Bulgarien festgenommen. Ob die beiden für die Tat verantwortlich sind, ist noch nicht klar. Das Landeskriminalamt und die Münchner Generalstaatsanwaltschaft ermitteln und schließen auf Anfrage ein politisches Motiv nicht aus. Nach dem Deutschen Institut für Wirtschaftsforschung rechnet auch das Münchner IFO-Institut mit einem Aufschwung der Wirtschaft. Es hat seine Prognose für dieses Jahr jetzt von 0,6% auf 1,4% Wachstum erhöht. Grund dafür sind die Investitionen des Bundes und die Nachfrage aus dem Ausland, besonders aus den USA. Auf Deutschlandtickets und Bahncards sollte auch immer ein Bild des Besitzers gedruckt sein. Das fordert jetzt die Eisenbahn- und Verkehrsgewerkschaft. Laut der EVG könnten damit nämlich Zugbegleiter besser geschützt werden, weil sie dann nicht mehr nach dem Perso fragen müssen. Genau das sei nämlich oft der Auslöser für Konflikte.
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12: Von früh morgens bis spät abends machen Krähen hier in Oberschleißheim Lärm und verschmutzen die Gegend. Die Stadt will das Problem jetzt lösen und plant, einen Falkner einzubeziehen. Der soll Maßnahmen empfehlen, um die Vögel zu verscheuchen. Möglich wären etwa reflektierende Flatterbänder oder die Nester zu entfernen. Aus Oberschleißheim, Alena Kohler, 089 Kult.
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13: Servus zu euch in die Autos. Im Moment sieht's ganz gut aus. Freifahrt am Donnerstagmittag.
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13: Geblitzt werdet ihr in Mosach auf dem Windrichring einwärts und in Aschheim in der Ismaninger Straße. Gute Fahrt.
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14: Heute wieder freundlich mit Sonne und Wolken im Mix bei maximal 25 Grad. Und der Wettertrend für München und Umgebung. Der Freitag wird hochsommerlich und heiß mit viel Sonne und 30 Grad. Der Samstag wird ein bisschen wechselhafter und kühler. Dafür wird es am Sonntag wieder schöner und sommerlicher.
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15: Servus zu euch in die Autos und Obacht bitte auf der A92 Richtung Deggendorf zwischen dem Dreieckfeld Moching und Oberschleißheim. Da hat es gekracht, die linke Spur ist blockiert. Und dann ganz aktuell reingekommen auf der A96 Richtung Lindau. Da ist zwischen Sendling und Leim ein Fahrradfahrer auf der Autobahn. Also bitte hier auch vorsichtig fahren.
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15: Geblitzt werdet ihr in Aubing, Freihammer Weg, beidseitig und in Dachau in der Bruckerstraße. Gute Fahrt.
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1: In der Orangerie im Englischen Garten werden Snowboards zu Kunstwerken bei der Vernissage. The Art of Snowboards verwandeln rund 30 Urban Art Künstler die Bretter in echte Einzelstücke. Mit dabei sind auch Münchner Graffiti-Größen wie Lumit und One ABC von 18 bis 22 Uhr. Der Eintritt ist frei. Ja, wer lieber Musik hört, bekommt im Backstage eine Portion Nashville Sound. Die britischen First Time Flyers verbinden Country, Pop und Rock mit mehrstimmigen Harmonien. Beginnt es um 19 Uhr, Tickets ab 32 Euro. Und im Schlachthof feiert Lisa Fitz Premiere mit ihrem neuen Kabarettprogramm Heimleuchten. Politische Satire, rockige Songs und ein scharfer Blick auf Medien und unseren digitalen Alltag. Geht los um 20 Uhr, Tickets 27,80 Euro.
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7: Es ist ein super schöner Sommerdonnerstag heute. Sonne und Wolken im Mix, dazu maximal 25 Grad. Und der Wettertrend für München und Umgebung. Morgen wird's heiß, bis zu 30 Grad sind drin. Samstag wird's dann kurz wechselhaft mit ein paar Schauern. Der Sonntag dann aber wieder freundlicher und wärmer.
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8: Mit Lennart Werner. Grüß Gott. Lange gab es nur Hiobsbotschaften aus der deutschen Wirtschaft. Jetzt wird wieder ein Aufstieg erwartet. Auch das Münchner IFO-Institut hat seine Prognose jetzt erhöht, von 0,8% Wachstum auf 1,4%. Auch das DIW hatte gestern seine Prognose nach oben angepasst. Gründe für den erwarteten Aufschwung in diesem Jahr sind die Investitionen des Bundes und eine steigende Nachfrage aus dem Ausland. Der mutmaßliche Brandanschlag in Berg am Laim heute Nacht könnte laut dem Landeskriminalamt und der Münchner Generalstaatsanwaltschaft politisch motiviert sein. Heute Nacht wurden Brandsätze auf eine Baustelle vor dem Rüstungs- und Technologiekonzern Rode und Schwarz in der Mühldorfstraße geworfen. Die Polizei hat heute Nacht noch 2 Verdächtige aus Bulgarien festgenommen. Junge Menschen trinken heute seltener, fangen später damit an und regelmäßiges Trinken ist bei ihnen so unbeliebt wie noch nie. Das teilt der Drogenbeauftragte der Bundesregierung Streeck mit. Gleichzeitig trinkt fast jeder 2. junge Mann gerne mal einen über den Durst. Bei den Frauen ist es nur etwa jede 4.
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7: Hier am Josefsplatz läuft gerade der kostenlose Radelcheck. Bremsen, Licht, Sattel und Reifen werden dabei überprüft und kleinere Mängel auch direkt behoben. Wer mit dem Rad oder Kinderwagen vorbeikommt, kann bis 18 Uhr einfach vorbeischauen. Aus der Maxvorstadt, Alexandra Goreiska, 089 Kult.
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9: Servus zu euch in die Autos. Und Obacht bitte auf der A92 München Richtung Deggendorf zwischen dem Dreieckfeld Moching und Oberschleißheim. Da hat's gekracht, linke Spur ist blockiert. Und die Gegenrichtung, also A92 Richtung München zwischen dem Kreuz Neufahren und Unterschleißheim, da liegen Gegenstände auf der Fahrbahn.
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9: Berg am Laim, St. Veitstraße, beide Richtungen und in Groß-Hesselohe in der Geisel-Gasteig-Straße. Gute Fahrt.
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3: Heute wieder freundlich mit Sonne und Wolken im Mix bei maximal 25 Grad. Und der Wettertrend für München und Umgebung. Der Freitag wird hochsommerlich und heiß mit viel Sonne und 30 Grad. Der Samstag wird ein bisschen wechselhafter und kühler. Dafür wird es am Sonntag wieder schöner und sommerlicher.
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4: Servus zu euch in die Autos und Obacht bitte auf der A94 Passau Richtung München, Höhe Markt Schwaben. Da steht ein kaputtes Auto und es sind auch Menschen auf der Fahrbahn. Ja, und dann fetter Stau auf der A99 der Westumfahrung Richtung Nürnberg. Der Aubinger Tunnel ist aktuell nach einem Unfall dicht. Rückstau deswegen bis zur A96. Wir halten euch auf dem Laufenden.
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4: Geblitzt werdet ihr in Bogenhausen, Ismaninger Straße einwärts und im Landkreis Dachau in Karlsfeld in der Bajuwarenstraße. Gute Fahrt!
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12: Es ist ein super schöner Sommerdonnerstag heute. Sonne und Wolken im Mix, dazu maximal 25 Grad. Und der Wettertrend für München und Umgebung. Morgen wird's heiß, bis zu 30 Grad sind drin. Samstag wird's dann kurz wechselhaft mit ein paar Schauern. Der Sonntag dann aber wieder freundlicher und wärmer.
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13: Mit Lennart Werner. Grüß Gott. Bayerns Wirtschaftsminister Aiwanger fordert nach der Brandattacke in Berg am Laim mehr Schutz für Unternehmen. Man müsse sich der Realität stellen, dass Angriffe auf Firmen und die Infrastruktur zunehmen würden. In der Mühldorfstraße wurden heute Nacht Brandsätze aus einem Auto auf eine Baustelle geworfen. In der Nähe befindet sich ein Gebäude, in dem mehrere Rüstungsunternehmen sitzen. Das Landeskriminalamt geht aktuell von einem politischen Motiv aus. Zwei Tatverdächtige wurden festgenommen. Nach dem Deutschen Institut für Wirtschaftsforschung rechnet jetzt auch das Münchner IFO-Institut mit einem Aufschwung der Wirtschaft. Es hat seine Prognose für dieses Jahr von 0,8% auf 1,4% Wachstum erhöht. Grund dafür sind die Investitionen des Bundes und die Nachfrage aus dem Ausland. Auf Deutschland-Tickets und Bahncards sollte auch immer ein Bild des Besitzers gedruckt sein. Das fordert jetzt die Eisenbahn- und Verkehrsgewerkschaft. Laut der EVG könnten damit Zugbegleiter besser geschützt werden, weil sie dann nicht mehr nach dem Perso fragen müssen. Das sei nämlich oft der Auslöser für Konflikte.
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14: Von frühmorgens bis spätabends machen Krähen hier in Oberschleißheim Lärm und verschmutzen die Gegend. Die Stadt will das Problem jetzt lösen und plant, einen Falkner einzubeziehen. Der soll Maßnahmen empfehlen, um die Vögel zu verscheuchen. Möglich wären etwa reflektierende Flatterbänder oder die Nester zu entfernen. Aus Oberschleißheim, Alena Kohler, 089 Kult.
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15: Servicezeichen, die Autos. Obacht bitte auf der A92 Deggendorf Richtung München zwischen dem Kreuz Neufahren und Unterschleißheim. Da liegen Metallteile auf der Fahrbahn. Dann ist nach wie vor ein Fahrradfahrer unterwegs auf der A96 Richtung Lindau. Obacht da zwischen Sendling und Leim. Und nach einem Unfall im Aubinger Tunnel staut es sich weiter auf der A99 der Westumfahrung Richtung Nürnberg. Und zwar bis zum Dreieck Südwest. Wir halten euch hier auf dem Laufenden.
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15: Geblitzt werdet ihr in Bogenhausen, Ismaninger Straße einwärts und im Landkreis Dachau in Karlsfeld in der Bajuwarenstraße. Gute Fahrt!
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17: Heute wieder freundlich mit Sonne und Wolken im Mix bei maximal 25 Grad. Und der Wettertrend für München und Umgebung. Der Freitag wird hochsommerlich und heiß mit viel Sonne und 30 Grad. Der Samstag wird ein bisschen wechselhafter und kühler. Dafür wird es am Sonntag wieder schöner und sommerlicher.
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18: Servus zu euch in die Autos. Obacht bitte auf der A92 Deggendorf Richtung München zwischen dem Kreuz Neufahren und Unterschleißheim. Da liegen Metallteile auf der Fahrbahn. Dann ist nach wie vor ein Fahrradfahrer unterwegs auf der A96 Richtung Lindau. Obacht da zwischen Sendling und Leim. Und nach einem Unfall im Aubinger Tunnel staut es sich weiter auf der A99 der Westumfahrung Richtung Nürnberg. Und zwar bis zum Dreieck Südwest. Wir halten euch hier auf dem Laufenden.
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18: Geblitzt werdet ihr in Bogenhausen, Ismaninger Straße einwärts und im Landkreis Dachau in Karlsfeld in der Bajuwarenstraße. Gute Fahrt!
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10: Es ist ein super schöner Sommerdonnerstag heute. Sonne und Wolken im Mix, dazu maximal 25 Grad. Und der Wettertrend für München und Umgebung. Morgen wird's heiß, bis zu 30 Grad sind drin. Samstag wird's dann kurz wechselhaft mit ein paar Schauern. Der Sonntag dann aber wieder freundlicher und wärmer.
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11: Mit Lennart Werner. Grüß Gott. Die Ermittlungen nach dem mutmaßlichen Brandanschlag auf eine Baustelle in Berg am Laim laufen auf Hochtouren. Zwei Tatverdächtige werden aktuell vernommen, sagt Bayerns Innenminister Herrmann heute.
12: Weil aufgrund dieses Bezuges zu Rüstungs- und Sicherheitsfirmen in München wir von einem auch politischen Hintergrund dieser Straftaten ausgehen.
11: Heute früh wurden Brandsätze auf eine Baustelle vor einem Gebäude in der Mühldorfstraße geworfen. In dem Gebäude sitzen mehrere Rüstungsunternehmen. Nach vielen Hiobsbotschaften aus der deutschen Wirtschaft gibt es jetzt wieder positive Signale. Mehrere Wirtschaftsinstitute haben ihre Wachstumsprognose für dieses Jahr deutlich nach oben angepasst. Das Münchner IFO-Institut etwa rechnet mit einem Wachstum von 1,4%. Das ist ein Anstieg von 75% im Vergleich zur vorherigen Prognose. Junge Menschen trinken heute seltener, fangen später damit an und regelmäßiges Trinken ist bei ihnen so unbeliebt wie noch nie. Das teilt der Drogenbeauftragte der Bundesregierung Streeck mit. Gleichzeitig trinkt fast jeder zweite junge Mann gerne mal einen über den Durst. Bei den Frauen ist es nur etwa jede vierte.
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13: Seit einem Monat ist die B471 hier zwischen Fürstenfeldbruck und Grafrath komplett gesperrt. Jetzt enden die Bauarbeiten planmäßig. Morgen werden die ganzen Verkehrssicherungen abgebaut. Im Laufe des Tages ist die Bundesstraße dann wieder frei. Aus Fürstenfeldbruck, Felix Köckel, 089 Kult.
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14: Servus, liebe Autofahrer. Wir haben weiterhin den Unfall auf der Mosacher Straße Richtung Hanauer Straße bei der Landshuter Allee. 5 Minuten mehr. Sonst normaler Feierabendverkehr.
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14: Bogenhausen, die Ismaninger Straße im Landkreis Ebersberg in Anzing am Gewerbepark und im Landkreis Freising zwischen B13 und Wessling. 089
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14: Heute wieder freundlich mit Sonne und Wolken im Mix bei maximal 25 Grad. Und der Wettertrend für München und Umgebung. Der Freitag wird hochsommerlich und heiß mit viel Sonne und 30 Grad. Der Samstag wird ein bisschen wechselhafter und kühler. Dafür wird es am Sonntag wieder schöner und sommerlicher.
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15: Servus, liebe Autofahrer. Aktuell normaler Feierabendverkehr. Längster Stau 10 Minuten und die messen wir zwischen Grünwald und Höllriegelskreuth.
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15: Neuperlach, die Heinrich-Wieland-Straße. Landkreis Ebersberg, Marktschwaben, die Bahnhofstraße. Und B471 im Landkreis Dachau bei Neuhimmelreich.
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15: Es ist ein super schöner Sommerdonnerstag heute. Sonne und Wolken im Mix, dazu maximal 25 Grad.

0: Und der Wettertrend für München und Umgebung. Morgen wird's heiß, bis zu 30 Grad sind drin. Samstag wird's dann kurz wechselhaft mit ein paar Schauern. Der Sonntag dann aber wieder freundlicher und wärmer.
1: Es ist 17 Uhr. 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
2: Mit Lennart Werner. Grüß Gott. Wem galt der mutmaßliche Brandanschlag heute Nacht in Berg am Laim? Das ist eine der zentralen Fragen der Ermittler. In dem Gebäude sitzen gleich mehrere Rüstungsunternehmen. Welches genau Ziel gewesen sein soll oder ob alle betroffen sind, teilt das LKA auf Nachfrage nicht mit. Die Ermittler gehen aber von einem politischen Motiv aus. Zwei Tatverdächtige werden dazu vernommen. Laut Bayerns Innenminister Herrmann zeigt der Fall hier in München, dass die deutsche Infrastruktur immer öfter Ziel von Angriffen ist. Einem Bericht nach ermittelt das BKA in diesem Jahr schon in 160 Sabotage-Verdachtsfällen, vor allem wegen mutmaßlicher Spionage. Außerdem wurden heuer schon knapp 750 Mal Drohnen gesichtet. Lange gab es nur Hiobsbotschaften aus der deutschen Wirtschaft. Jetzt wird wieder ein Aufstieg erwartet. Auch das Münchner IFO-Institut hat seine Prognose jetzt erhöht von 0,8% Wachstum auf 1,4%. Das DIW hatte gestern seine Prognose nach oben angepasst. Gründe für den erwarteten Aufschwung in diesem Jahr sind die Investitionen des Bundes und eine steigende Nachfrage aus dem Ausland.
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3: Noch ist längst nicht Adventszeit. Hier in Dachau sucht die Stadt aber schon dringend einen neuen Christbaum. Der wird traditionell vors Rathaus gestellt. Einzige Bedingung, die Fichte muss mindestens 10 Meter hoch sein und schlank sein. Gefällt würde der Baum im November. Aus Dachau, Max Eckert, 089 Kult.
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4: Servus, liebe Autofahrer. Aktuell überall ein bisschen Feierabendverkehr, auf jeden Fall 10 Minuten mehr einplanen. Und Vorsicht auf der A8 Richtung Salzburg zwischen Kreuz Süd und Hofoldinger Forst. Da sind Glasscherben auf der Autobahn.
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4: Giesing, die Schönstraße. Im Landkreis Erding steht einer in Hölkofen und im Landkreis Dachau in Karlsfeld auf der Hochstraße.
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6: Heute wieder freundlich mit Sonne und Wolken im Mix bei maximal 25 Grad. Und der Wettertrend für München und Umgebung. Der Freitag wird hochsommerlich und heiß mit viel Sonne und 30 Grad. Der Samstag wird ein bisschen wechselhafter und kühler. Dafür wird es am Sonntag wieder schöner und sommerlicher.
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7: Servus, liebe Autofahrer. Aktuell überall ein bisschen Feierabendverkehr, auf jeden Fall 10 Minuten mehr einplanen. Und Vorsicht auf der A8 Richtung Salzburg zwischen Kreuz Süd und Hofoldinger Forst. Da sind Glasscherben auf der Autobahn.
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7: Giesing, die Schönstraße. Im Landkreis Erding steht einer in Höllkofen und im Landkreis Dachau in Karlsfeld auf der Hochstraße.
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12: Es ist ein super schöner Sommerdonnerstag heute. Sonne und Wolken im Mix, dazu maximal 25 Grad. Und der Wettertrend für München und Umgebung. Morgen wird's heiß, bis zu 30 Grad sind drin. Samstag wird's dann kurz wechselhaft mit ein paar Schauern. Der Sonntag dann aber wieder freundlicher und wärmer.
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13: Mit Lennart Werner. Grüß Gott. Die Ermittlungen nach dem mutmaßlichen Brandanschlag auf eine Baustelle in Berg am Laim laufen auf Hochtouren. Zwei Tatverdächtige werden aktuell vernommen, sagt Bayerns Innenminister Herrmann heute.
14: Weil aufgrund dieses Bezuges zu Rüstungs- und Sicherheitsfirmen in München wir von einem auch politischen Hintergrund dieser Straftaten ausgehen.
13: Heute früh wurden Brandsätze auf eine Baustelle vor einem Gebäude in der Mühldorfstraße geworfen. In dem Gebäude

0: sitzen mehrere Rüstungsunternehmen. Nach vielen Hiobsbotschaften aus der deutschen Wirtschaft gibt es jetzt wieder positive Signale. Mehrere Wirtschaftsinstitute haben ihre Wachstumsprognose für dieses Jahr deutlich nach oben angepasst. Das Münchner Ifo-Institut etwa rechnet mit einem Wachstum von 1,4%. Das ist ein Anstieg von 75% im Vergleich zur vorherigen Prognose. Junge Menschen trinken heute seltener, fangen später damit an und regelmäßiges Trinken ist bei ihnen so unbeliebt wie noch nie. Das teilt der Drogenbeauftragte der Bundesregierung Streeck mit. Gleichzeitig trinkt fast jeder zweite junge Mann gerne mal einen über den Durst. Bei den Frauen ist es nur etwa jede vierte.
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2: Seit einem Monat ist die B471 hier zwischen Fürstenfeldbruck und Grafrath komplett gesperrt. Jetzt enden die Bauarbeiten planmäßig. Morgen werden die ganzen Verkehrssicherungen abgebaut. Im Laufe des Tages ist die Bundesstraße dann wieder frei. Aus Fürstenfeldbruck, Felix Köckel, 089 Kult.
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3: Servus, liebe Autofahrer. Wir haben weiterhin die Sperrung im Landkreis Ebersberg. B12 zwischen Forstinning und Hohenlinden ist in beide Richtungen dicht nach einem Unfall. Und die A99 Ost Richtung Nürnberg zwischen Ottobrunn und Hohenbrunn. Da sind Reifenteile auf der Mittellandspur.
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3: Im Hasenbergl die Dülferstraße. In Allach steht einer am Paul-Ehrlich-Weg. Und im Landkreis Ebersberg in Anzing am Gewerbepark.
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12: Heute wieder freundlich mit Sonne und Wolken im Mix bei maximal 25 Grad. Und der Wettertrend für München und Umgebung. Der Freitag wird hochsommerlich und heiß mit viel Sonne und 30 Grad. Der Samstag wird ein bisschen wechselhafter und kühler. Dafür wird es am Sonntag wieder schöner und sommerlicher.
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13: Servus, liebe Autofahrer. Wir haben weiterhin die Sperrung im Landkreis Ebersberg. B12 zwischen Forstinning und Hohenlinden ist in beide Richtungen dicht nach einem Unfall. Und die A99 Ost Richtung Nürnberg zwischen Ottobrunn und Hohenbrunn. Da sind Reifenteile auf der Mittellandspur.
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13: Im Hasenbergl die Dülferstraße. In Allach steht einer am Paul-Ehrlich-Weg und im Landkreis Ebersberg in Anzing am Gewerbepark.
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6: Es ist ein super schöner Sommerdonnerstag heute. Sonne und Wolken im Mix, dazu maximal 25 Grad. Und der Wettertrend für München und Umgebung. Morgen wird's heiß, bis zu 30 Grad sind drin. Samstag wird's dann kurz wechselhaft mit ein paar Schauern. Der Sonntag dann aber wieder freundlicher und wärmer.
5: Es ist 19 Uhr. 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
7: Mit Lennart Werner. Grüß Gott. Wem galt der mutmaßliche Brandanschlag heute Nacht in Berg am Laim? Das ist eine der zentralen Fragen der Ermittler. In dem Gebäude sitzen gleich mehrere Rüstungsunternehmen. Welches genau Ziel gewesen sein soll oder ob alle betroffen sind, teilt das LKA auf Nachfrage nicht mit. Die Ermittler gehen aber von einem politischen Motiv aus. Zwei Tatverdächtige werden dazu vernommen. Laut Bayerns Innenminister Herrmann zeigt der Fall hier in München, dass die deutsche Infrastruktur immer öfter Ziel von Angriffen ist. Einem Bericht nach ermittelt das BKA in diesem Jahr schon in 160 Sabotage-Verdachtsfällen, vor allem wegen mutmaßlicher Spionage. Außerdem wurden heuer schon knapp 750 Mal Drohnen gesichtet. Lange gab es nur Hiobsbotschaften aus der deutschen Wirtschaft. Jetzt wird wieder ein Aufstieg erwartet. Auch das Münchner IFO-Institut hat seine Prognose jetzt erhöht von 0,8% Wachstum auf 1,4%. Das DIW hatte gestern seine Prognose nach oben angepasst. Gründe für den erwarteten Aufschwung in diesem Jahr sind die Investitionen des Bundes und eine steigende Nachfrage aus dem Ausland.
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8: Noch ist längst nicht Adventszeit. Hier in Dachau sucht die Stadt aber schon dringend einen neuen Christbaum. Der wird traditionell vors Rathaus gestellt. Einzige Bedingung, die Fichte muss mindestens 10 Meter hoch sein und schlank sein. Gefällt würde der Baum im November. Aus Dachau, Max Eckert, 089 Kult.
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9: Servus, liebe Autofahrer. Weiterhin die Sperrung in beide Richtungen im Landkreis Ebersberg zwischen Hohenlinden und Forstinning auf der B12 nach einem Unfall. Sonst normaler Feierabendverkehr.
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1: Perlach, die Bayerwaldstraße. Im Landkreis Erding steht einer, in Hölkhofen und auf der B471 im Landkreis Dachau bei Neuhimmelreich.
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4: Heute wieder freundlich mit Sonne und Wolken im Mix bei maximal 25 Grad. Und der Wettertrend für München und Umgebung. Der Freitag wird hochsommerlich und heiß mit viel Sonne und 30 Grad. Der Samstag wird ein bisschen wechselhafter und kühler. Dafür wird es am Sonntag wieder schöner und sommerlicher.
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5: Mit Felix Kröckel. Guten Abend. Das Bergson Kunstkraftwerk ist heute aus der Sommerpause zurück. Einen Monat lang war das Kulturzentrum in Aubing komplett geschlossen. Seit heute laufen dort wieder Gastronomie und Kulturprogramm. Das Bergson ist erst seit gut zwei Jahren geöffnet und hat sich mit Konzerten, Ausstellungen und Veranstaltungen als neuer Kulturort im Münchner Westen etabliert. Im Kunstareal läuft heute Abend ein besonderes Programm für Menschen, die neu in der Stadt sind. Mehrere Museen und Kulturhäuser beteiligen sich an After Work at Kunstareal. Im Mittelpunkt stehen Begegnungen und gemeinsame Museumsbesuche. Das Programm läuft seit 18 Uhr. In Venedig laufen seit gestern die internationalen Filmfestspiele. Zum Auftakt ist Hollywood-Star George Clooney mit dem Goldenen Löwen für sein Lebenswerk geehrt worden. Auch ein gebürtiger Münchner ist bei einem der wichtigsten Filmfestivals der Welt dabei, Regisseur Werner Herzog. Bis zum 12. September werden in Venedig die wichtigsten Preise vergeben.
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6: Servus, liebe Autofahrer. Weiterhin die Sperrung in beide Richtungen im Landkreis Ebersberg zwischen Hohenlinden und Forstinning auf der B12 nach einem Unfall. Sonst normaler Feierabendverkehr.
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6: Perlach, die Bayerwaldstraße. Im Landkreis Erding steht einer in Hölkhofen und auf der B471 im Landkreis Dachau bei Neuhimmelreich.
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2: Es ist ein super schöner Sommerdonnerstag heute. Sonne und Wolken im Mix, dazu maximal 25 Grad. Und der Wettertrend für München und Umgebung. Morgen wird's heiß, bis zu 30 Grad sind drin. Samstag wird's dann kurz wechselhaft mit ein paar Schauern. Der Sonntag dann aber wieder freundlicher und wärmer.
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3: Mit Florian Klaus. Guten Abend. In der Schlussphase des Wahlkampfs in Sachsen-Anhalt hat Bundeskanzler Merz das Bundesland besucht. Er warb dort für den CDU-Kandidaten Schulze und warnte vor Stimmen für die AfD.
4: Wer möchte, dass Deutschland ein offenes und liberales Land bleibt? Und wer möchte, dass Sachsen-Anhalt ein interessanter, auch europäisch interessanter Standort bleibt? Der darf am Sonntag nicht die AfD wählen.
3: Schon im ARD-Sommerinterview hatte Merz gesagt, er könne sich nicht vorstellen, dass internationale Unternehmen in einem AfD-geführten Sachsen-Anhalt investieren. Nachdem in der Nacht Brandsätze auf eine Baustelle in München geworfen worden sind, ist nicht ganz klar, wem die Attacke konkret gegolten hat. Weil dort aber mehrere Rüstungsunternehmen sitzen, gehen Ermittler von einem politischen Hintergrund aus. Bayerns Innenminister Herrmann hat gesagt, dass der Vorfall zeige, dass das Anschlagsrisiko auf die Infrastruktur im Land zugenommen hat. Die Polizei hat zwei Verdächtige mit bulgarischer Staatsbürgerschaft festgenommen. Nach einer langen Wirtschaftsflaute verbreiten führende Ökonomen wieder Optimismus. 5 Institute haben ihre Erwartungen für dieses Jahr kräftig erhöht. So erwartet das Münchner IFO-Institut jetzt 1,4% Wirtschaftswachstum, 0,6% mehr als bisher. Ein Problem bleiben aber die durch den Iran-Krieg gestiegenen Energiepreise. In vielen Unternehmen wurde und wird geschaut, ob Aufgaben von künstlicher Intelligenz übernehmen werden können. Die SPD-Bundestagsfraktion denkt über Steuern und Abgaben auf den Einsatz von KI und Robotik nach. Wenn KI zunehmend Arbeitsplätze ersetze, dann seien Beiträge in die Sozialversicherung eine Frage, sagte Fraktionschef Miersch. Es gehe darum, technischen Fortschritt und gute Arbeit zu verbinden.
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5: Servus, liebe Autofahrer. Immer noch die beiden Sperrungen. Einmal die B2 zwischen Fürstenfeldbruck und Mammendorf nach einem Unfall in beide Richtungen. Und die B12 zwischen Forstinning und Hohenlinden in beide Richtungen.
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5: Geblitzt wird in Neuhausen auf der Dachauer Straße, in Harlaching auf der Geisel-Gasteig-Straße und an der Eschenrieder Spange zwischen Allacher Tunnel und der A8.
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2: Mit Florian Klaus. Guten Abend. Nach Angriffen auf das Stromnetz in Brandenburg und Nordrhein-Westfalen wird weiter über besseren Schutz diskutiert. Hans-Walter Borries vom Bundesverband für den Schutz kritischer Infrastrukturen spricht von einer neuen Dimension der Bedrohung. David Riemer berichtet.
3: Borries bezeichnet die Angriffe als hybride Vorkriegsführung und sagt, eigentlich sei das eine Aufgabe für die Bundespolizei. Die technischen Schutzmöglichkeiten seien vorhanden, könnten die Unternehmen aber das 4- bis 6-fache kosten. NRW-Innenminister Reul fordert unter anderem eine Diskussion über Videoüberwachung und Drohnenabwehr. Dafür müssten zunächst allerdings die gesetzlichen Grundlagen und Fragen zu Zuständigkeit, Qualifikation und Haftung geklärt werden. Das sagte der Brandenburger SPD-Innenpolitiker Stohn.
2: Bessere Schutzmaßnahmen fordert auch Bayerns Wirtschaftsminister Aiwanger nach der Brandattacke auf eine Münchner Baustelle. Weil in der Nähe des Tatorts mehrere Rüstungsunternehmen sitzen, vermuten Ermittler einen politischen Hintergrund. Aiwanger sagte, dass feige Angriffe auf deutsche Unternehmen und Infrastruktur zunehmen. Zwei Bulgaren waren nach dem Angriff festgenommen worden. Ronald Raue ist neuer Sportstaatsminister. Der zweimalige Kanu-Olympiasieger ist zum Nachfolger von Christiane Schenderlein ernannt worden.
4: Der Sport hat mir in meinem Leben unheimlich viel gegeben. Jetzt möchte ich etwas zurückgeben.
2: Das sagte Raue bei der Vorstellung mit Bundeskanzler Merz. Seine wichtigste Aufgabe wird laut Merz die deutsche Olympiabewerbung. Der CDU-Politiker Jens Spahn und der Rapper Chiago haben gerade Streit. Es geht um ein Video, in dem Chiago Spahn mit Drogenkonsum in Verbindung gebracht hat. Spahns Anwälte haben eine Abmahnung geschickt, außerdem wird Strafanzeige erstattet. Chiago sagt, dass es sich bei seinen Äußerungen um Satire gehandelt habe. Das sei auch kenntlich gemacht worden. Weingenießer dürfen sich auf einen guten Jahrgang freuen. Das hat Michael Zehnder vom Fränkischen Weinbauverband zur offiziellen Eröffnung der Fränkischen Weinlese in Iphofen gesagt. Um die Erntemenge einzuschätzen, sei es aber noch zu früh. Bayerns Landwirtschaftsministerin Kaniba sagte, dass Winzer aktuell unter einer Absatzkrise litten. Da müsse gegengesteuert werden. 089
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0: Standort bleibt, der darf am Sonntag nicht die AfD wählen.
1: Schon im ARD-Sommerinterview hatte Merz gesagt, er könne sich nicht vorstellen, dass internationale Unternehmen in einem AfD-geführten Sachsen-Anhalt investieren. Nach der Brandattacke auf eine Baustelle in München in der Nähe mehrerer Rüstungsunternehmen fordert jetzt der bayerische Wirtschaftsminister Aiwanger bessere Schutzmaßnahmen. Ist ja auch schließlich nicht der erste Fall, in dem ein Technologieunternehmen mit Nähe zur Sicherheits- und Verteidigungsindustrie ins Visier gerät. Zwei Bulgaren sind inzwischen festgenommen worden, nachdem jemand letzte Nacht Brandsätze auf die Baustelle im Münchner Osten geworfen hatte. Deutschland bekommt einen Olympiasieger als neuen Sportstaatsminister. Der zweimalige Kanu-Goldgewinner Roland Raue geht ins Bundeskanzleramt. Das hat Bundeskanzler Merz jetzt auf Instagram bekannt gegeben. Er folgt damit der bisherigen Staatsministerin Christiane Schenderlein nach. Der Bundesgerichtshof hat den jahrzehntelangen Streit zwischen der Band Kraftwerk und dem Hip-Hop-Produzenten Moses Pelham weitgehend geklärt. Dabei geht es um sogenanntes Sampling. Pelham hatte 2 Sekunden aus einer Kraftwerkaufnahme verwendet. Der BGH hat jetzt aber klargestellt, dass das zulässig ist, zumindest für den Zeitraum ab 2021, um den es gegangen ist. Die Zeit vorher könnte aber nochmal Thema werden. Nach Kritik an der Ausladung der Band Alphaville hatte der Veranstalter des Glücksgefühle-Festivals auf dem Hockenheimring sich entschuldigt und Alphaville dann doch wieder eingeladen. Aber die Band will gar nicht mehr teilnehmen. Sie begründet das mit der entstandenen Atmosphäre. Alphaville war ausgeladen worden, weil man sich laut Veranstalter nicht darauf einigen konnte, politische Äußerungen auf der Bühne zu unterlassen. Laut Bandmanager ging es um Aussagen gegen rechts. 089
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1: Mit Yves Simon. Paukenschlag bei Volkswagen. Der VW-Aufsichtsrat hat am Abend den Sanierungsplan des Vorstands einstimmig abgesegnet. Weltweit sollen 50.000 zusätzliche Stellen wegfallen. Außerdem stehen 4 deutsche Werke auf der Kippe. Genauer gesagt geht es da um die Standorte Emden, Zwickau, Hannover und Neckarsulm. Dort werden Modelle hergestellt, die zwischen 2031 und 2034 eingestellt werden. Bisher gibt es keine wettbewerbsfähigen Nachfolger, die in diesen Werken gebaut werden könnten. VW sucht zwar aktuell nach Alternativen, bleibt da aber noch vage. Nach dem Brandanschlag auf eine Baustelle in München letzte Nacht spricht der bayerische Innenminister Herrmann von einem politischen Hintergrund. Der Tatort liegt in der Nähe von Bürogebäuden mehrerer Rüstungsunternehmen. Nach den Angriffen der letzten Zeit auf die Stromversorgung und den Leipziger Flughafen hat Herrmann gesagt:
2: Diese Risiken müssen wir sehr ernst nehmen und darauf gefasst sein, dass sich so etwas jeden Tag an irgendeinem anderen Ort in Deutschland ebenso ereignen kann.
1: 2 tatverdächtige Bulgaren sind in München festgenommen worden. In Neu-Ulm in Schwaben ist am Abend ein Blindgänger aus dem Zweiten Weltkrieg gefunden und dann nach kurzer Verzögerung erfolgreich entschärft worden. Rund 500 Meter um den Fundort in Pfuhlerried ist eine Sperr- und Evakuierungszone eingerichtet worden. Inzwischen sind alle Sperren aber wieder aufgehoben. Die Bahnstrecke Ulm-Augsburg und auch die B10 waren nicht beeinträchtigt. Seit heute geht Uber in London mit selbstfahrenden Taxis an den Start. Fahrgäste können die Fahrten zum regulären Tarif ohne Aufpreis buchen. Günstiger ist es allerdings auch nicht. Zum Start sind erstmal nur 15 elektrisch betriebene Ford Mustang im Einsatz, noch mit Sicherheitsfahrer am Steuer, der das Auto aber quasi nur überwacht. Wer Robotaxis bevorzugt, kann sie in der App in den Voreinstellungen auch direkt auswählen. Das System ist mit Daten aus über 70 Ländern trainiert worden. Außerdem hat es Testfahrten gegeben und das in über 500 Städten auf der ganzen Welt. Fast jeder zweite junge Mann schlägt beim Alkohol hin und wieder über die Stränge. Das zeigt jetzt eine Studie des Bundesinstituts für öffentliche Gesundheit. Es gibt allerdings auch Lichtblicke. Der regelmäßige Konsum ist auf ein Rekordtief gesunken. Nur 1/3 der jungen Männer und gut 14% der Frauen trinken mindestens einmal pro Woche.
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1: Mit Yves Simon. Es ist das Thema in dieser Nacht. Der VW-Aufsichtsrat hat den Sanierungsplan des Vorstands einstimmig abgesegnet. Weltweit will Volkswagen weitere 50.000 Stellen abbauen. Vier deutsche Werke stehen außerdem auf der Kippe. Dazu gehören Emden, Zwickau, Hannover und Neckarsulm. In Zwickau zum Beispiel, da arbeiten 8.000 Beschäftigte in etwa. Und da ist unklar, ob es nach 2030 noch genug Käufer für die Modelle gibt, die dort gebaut werden. In Franken hat die Hauptweinlese begonnen. Nach zuletzt kühleren Nächten und ein bisschen mehr Regen sind die fränkischen Winzer jetzt auch wieder zuversichtlicher. Das hat die Aromaausbildung begünstigt, das zumindest meint der Fränkische Weinbauverband. Die Trauben sind wegen der Hitze zwar ein bisschen kleiner in diesem Jahr, aber gesund. In Franken startet jetzt die Hauptweinlese und damit in diesem Jahr außergewöhnlich früh. Die Weingenießer dürfen sich wieder auf einen guten Jahrgang freuen. Eine deutliche Mehrheit der Bundesbürger sieht Russland als Sicherheitsrisiko an. Im Westen sorgen sich laut ARD Deutschlandtrend fast 60% der Menschen wegen Moskau. Im Osten, da sind es nur 40%. Entsprechend unterschiedlich werden auch die Waffenlieferungen an die Ukraine beurteilt. Echte Bücher für echte Menschen. In New York heißt es erstmal für viele Schüler Unterricht ohne KI. Fast 600.000 Kinder und Jugendliche zwischen 7 und 14 Jahren sollen ein Schuljahr lang darauf verzichten. Bürgermeister Mamdani findet, in dieser Altersgruppe soll der Unterricht vor allem von echten Lehrkräften kommen. Für uns berichtet aus New York Tina Eck.
2: Kinder brauchen menschliche Beziehungen, um zu lernen und um sich zu entwickeln. Das sagt der linksliberale Bürgermeister Mamdami. Und Lehrer, die können natürlich weiterhin KI benutzen, um den Unterricht vorzubereiten. Aber die Kinder, die sollen im anstehenden Schuljahr erstmal selber denken, anstatt nur zu klicken und zu scrollen.
1: Zum Start der Ära Jürgen Klopp als Fußball-Bundestrainer gibt es eine besondere Trikot-Überraschung. Ausrüster Adidas aus Herzogenaurach bringt zum Start in die Nations League ein neues Jersey raus. Es ist ein Abschiedstrikot, in dem wird die DFB-Elf am 24. September in Amsterdam gegen die Niederlande auflaufen. Der langjährige Ausrüster verabschiedet sich zum Jahresende. Ab 2027 übernimmt dann Nike. Wie das neue Trikot aussieht, das ist noch geheim.
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1: Mit Yves Simon. Der VW-Aufsichtsrat hat den Sanierungsplan des Vorstands einstimmig abgesegnet. Weltweit sollen ja etwa 50.000 Stellen wegfallen. Außerdem stehen die Werke in Emden, in Zwickau, Hannover und auch in Neckarsulm auf der Kippe, weil die dort produzierten Modelle zwischen 2031 und 2034 auslaufen. Wettbewerbs

0: eine 28-jährige Frau und einen 38-jährigen Mann, beide aus Bulgarien. Bisher haben sich die zwei nicht zu den Vorwürfen geäußert. Eine Sorge aber kann uns Innenminister Herrmann nehmen.
1: Es geht nicht um Bedrohung der Bürgerinnen und Bürger in der Gesamtheit an jedem beliebigen Ort. Was wir feststellen, sind versuchte oder tatsächliche Anschläge. Jetzt ganz konkret im Zusammenhang mit Firmen, die im Rüstungs- und Sicherheitsbereich aktiv sind. Diese Risiken müssen wir sehr ernst nehmen.
0: Konkret will Herrmann das Sicherheitspersonal aufstocken. Zum Beginn der Briefwahl für die US-Zwischenwahlen in diesem Jahr will Präsident Trump deutlich strengere Regeln für die Briefwahl durchsetzen. Dafür hat er sich jetzt wieder an den obersten Gerichtshof gewendet. Eine Bundesrichterin hatte die Pläne vorher per einstweiliger Verfügung gestoppt. Sie hält die Regelungen kurz vor der Wahl für praktisch gar nicht umsetzbar und auch für verfassungswidrig. Im Bundesstaat North Carolina werden heute die Briefwahlunterlagen verschickt. In Lissabon gibt es jetzt ein Mahnmal für die 16 Todesopfer des Seilbahnunglücks vor einem Jahr. Es besteht aus Steinblöcken rund um einen 150 Jahre alten Olivenbaum. Eine gelbe Standseilbahn war bei schneller Bergfahrt aus den Schienen gesprungen. Ja, von wegen klimafreundlich. Plug-in-Hybrid-Autos stoßen im Alltag deutlich mehr CO2 aus als von den Herstellern angegeben. Laut einer Studie einer internationalen Organisation lagen die realen Emissionen von 2021 zugelassenen Fahrzeugen im Schnitt beim 3,5-fachen der offiziellen Werte. Bei den 2023er Modellen sogar beim 4,6-fachen, also es wird immer mehr. Ein Problem auch, die meisten Fahrer nutzen den Elektroantrieb kaum.
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1: Mit Yves Simon. In Deutschland ist die Zahl der Flüchtlinge, die hier leben, im ersten Jahr leicht gesunken. Jetzt sind es rund 3,5 Millionen. Das sind 20.000 weniger, berichtet die Neue Osnabrücker Zeitung. Ursache sind Abschiebungen, Ausreisen, aber auch Einbürgerungen. Besonders bei Geflüchteten aus der Ukraine nimmt der Zuwachs gerade deutlich ab. Ja, und gleichzeitig treibt Deutschland auch seinen Plan zu sogenannten Return Hubs weiter voran. In diese geplanten Abschiebezentren sollen ausreisepflichtige Ausländer kommen, die nicht in ihre Herkunftsländer zurückgebracht werden können. Heute trifft sich Innenminister Dobrindt in Kopenhagen mit Vertretern aus den Niederlanden, Österreich, Griechenland und Dänemark, um hier einen Schritt mal weiter zu kommen. Für uns berichtet Sigrid Harms.
2: Die Länder wollen diese Abschiebezentren gemeinsam in Staaten außerhalb der EU einrichten. Mit welchen Ländern man im Gespräch ist, ist aber vorerst vertraulich. In den sogenannten Return Hubs sollen Ausländer untergebracht werden, die nicht abgeschoben werden können. Zum Beispiel, weil sich ihr Heimatland im Krieg befindet oder sie nicht zurücknehmen will. Das kann abgelehnte Asylbewerber gleichermaßen betreffen wie Ausländer, die sich strafbar gemacht haben.
1: OpenAI bringt ein neues KI-Spitzenmodell an den Start, GPT-6, Codename Astra. Nach dem selbstständigen Hackerangriff neulich wird es aber erstmal noch getestet, bevor es dann an zahlende ChatGPT-User geht. Baby-News beim FC Bayern. Kapitän Manuel Neuer und seine Ehefrau sind jetzt zum zweiten Mal Eltern geworden. Das schreibt zumindest die Bild. Und aus dem Umfeld ist auch zu hören, dass es wieder ein Junge ist. Also scheint dann doch recht sicher zu sein. Er soll vor einigen Tagen in Bayern zur Welt gekommen sein. Und auch Neuer selbst hat nach dem Bundesliga-Eröffnungsspiel letzten Freitag ja gegen den VfB Stuttgart schon vielsagend reagiert, dass es wohl bald soweit sein könnte. Sohn Luca, der jetzt 2 ist, ist also groß.